Ja, tut voll meine Tern, Musiker, mach es nicht, Kamarisch. Mach es einfach nicht. Mach es